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2: Treffen sich dort zwei Kumpel in der Stadt. Ei, was ist schon mit deinem Hund passiert? Der hat ja gar keinen Schwanz mehr. Ei, oh, vorige Woche habe ich noch abschneiden gelassen, weil die Schwiegermutter ist am Sonntag um. Ei, was hat denn das mit der Schwiegermutter zu tun? Ei, nicht, dass die merkt sich einer im Haus, wo froh ist, dass er kommt.